É, meu rádio é 7:04. É, 7:04, 15,9 ist die Temperatur. 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A previsão da temperatura chegar entre 19 a 21 graus, o dia de hoje não vai ser muito diferente. Heit, moia, ja, moia soll es auch noch regnen. Und dann von Dienstag fort soll es wieder sich bessern und dann die ganze Woche, wenn es bis der Samstag, Sonntag soll es halten. Aber wie lange es wird, weiß ich nicht. Und der Samstag soll es ein bisschen frischer sein, ja, ein bisschen kühler. Und die Woche, jeden Tag nicht so, so warm meint, ja, von Mittwoch, ja, von Mittwoch und Fahrttemperatur ist von 9 bis 12 Grad jeden Tag. Der Samstag soll also keine Temperatur von 5 bis 18, ja. 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
0: É, nós vamos com a música agora. Mädchen schneid nicht den Hoschen Hoa. Menino não corte o cabelo, mas em alemão, auf Deutsch. Ja, vamos rodar essa música em alemão, né, Valéria? Mande, Valéria, vem lá, Tanza e Sanvada, ja. E já fez um Schmidt pra gente aqui, mandando um abraço pra Lili Schwantes e o Loda lá em Criciúmal. Oh, hör ich das doch jetzt mal. Mädchen schneid nicht dein schöner Haar ab.